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1: Ich bin Melissa Steuri. Guten Morgen. Die Country-Legende Dolly Parton ist tot. Die US-Amerikanerin starb gestern im Alter von 80 Jahren nach einem kurzen Kampf gegen Krebs, wie ihr Pressesprecher schreibt. Parton schrieb hunderte Hits, darunter Klassiker wie 9 to 5 oder Jolene.
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1: 1. Mai hatte Dolly Parton eine Konzertreihe in Las Vegas aus gesundheitlichen Gründen abgesagt. Der Tod der Queen of Country, Dolly Parton, hat viele Reaktionen ausgelöst. Popsänger Elton John würdigt Parton als gigantische Künstlerin mit dem gütigsten Herz. Schauspielerin Jane Fonda schreibt, Dolly Parton sei so kraftvoll und großzügig gewesen, dass sie immer präsent bleiben werde. Auch US-Präsident Donald Trump drückt seine Trauer aus. Dolly Partons Tod sei ein Verlust für Millionen von Menschen. Er lasse die US-Flaggen im ganzen Land eine Woche lang auf Halbmast setzen. In den USA sind 8 Menschen bei einem Gewaltverbrechen gestorben, darunter 4 Minderjährige. Laut den Behörden soll ein Mann in einem Wohnhaus im Bundesstaat Montana seine Opfer getötet, das Haus in Brand gesetzt und danach sich selbst erschossen haben. Die Ermittelnden vermuten einen Familienstreit. Nach dem schweren Erdbeben in Venezuela geht nun der internationale Flughafen von Caracas wieder in Betrieb. Laut dem Flughafenbetreiber sollen ab kommenden Dienstag nationale und internationale Flüge über ein provisorisches Terminal starten. Bei den Erdbeben im Juni wurde der Flughafen von Caracas schwer beschädigt und war seither nur noch für humanitäre und Frachtflüge geöffnet. Heute haben wir wieder einen sehr sonnigen Tag. Einzig in den Bergen gibt es ein paar harmlose Quellwochen. Am Morgen haben wir frische 16 Grad, am Nachmittag wird es wieder heiß mit bis zu 28 Grad.

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6: Ich bin Melissa Steuri. Guten Morgen. Die Country-Legende Dolly Parton ist tot. Die US-Amerikanerin starb gestern im Alter von 80 Jahren nach einem kurzen Kampf gegen Krebs, wie ihr Pressesprecher mitteilt. Parton schrieb hunderte Hits, darunter Klassiker wie Jolene oder 9 to 5. Erst im Mai hatte Dolly Parton eine Konzertreihe in Las Vegas aus gesundheitlichen Gründen abgesagt. Der Tod der Queen of Country, Dolly Parton, hat viele Reaktionen ausgelöst. Popsänger Elton John würdigt Parton als gigantische Künstlerin mit dem gütigsten Herz. Schauspielerin Jane Fonda schreibt, Dolly Parton sei so kraftvoll und großzügig gewesen, dass sie immer präsent bleiben werde. Auch US-Präsident Donald Trump drückt seine Trauer aus. Dolly Partons Tod sei ein Verlust für Millionen von Menschen. Er lasse die US-Flaggen im ganzen Land eine Woche lang auf Halbmast setzen. Social Media ist bei Schweizer Primarschulkindern offenbar immer weniger ein Thema. Laut den Tamedia-Zeitungen nutzen heute nur noch halb so viele Kinder zwischen 8 und 12 Jahren Social Media-Plattformen wie TikTok oder Instagram. Waren es 2022 noch 40%, sind es heute höchstens 20%. Auch in Schulfächern würden heute weniger digitale Hilfsmittel eingesetzt als noch vor wenigen Jahren. Nach dem schweren Erdbeben in Venezuela geht nun der internationale Flughafen von Caracas wieder in Betrieb. Laut dem Flughafenbetreiber sollen ab kommenden Dienstag nationale und internationale Flüge über ein provisorisches Terminal starten. Bei den Erdbeben im Juni wurde der Flughafen von Caracas schwer beschädigt und war seither nur noch für humanitäre und Frachtflüge geöffnet. Heute haben wir wieder einen sehr sonnigen Tag. Einzig in den Bergen gibt es ein paar harmlose Quellwochen. Am Morgen haben wir frische 16 Grad. Am Nachmittag wird es wieder heiß mit bis zu 28 Grad.
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1: Ich bin Melissa Steuri. Guten Morgen. Social Media ist bei Schweizer Primarschulkindern offenbar immer weniger ein Thema. Laut den Tamedia-Zeitungen nutzen heute nur noch halb so viele Kinder zwischen 8 und 12 Jahren Social Media-Plattformen wie TikTok oder Instagram. Waren es 2022 noch 40%, sind es heute höchstens 20%. Auch in Schulfächern würden heute weniger digitale Hilfsmittel eingesetzt als noch vor wenigen Jahren. Die Country-Legende Dolly Parton ist tot. Die US-Amerikanerin starb gestern im Alter von 80 Jahren nach einem kurzen Kampf gegen Krebs, wie ihr Pressesprecher schreibt. Parton schrieb hunderte Hits, darunter Klassiker wie 9 to 5 oder Jolene. Erst im Mai hatte Dolly Parton eine Konzertreihe in Las Vegas aus gesundheitlichen Gründen abgesagt. Der Tod der Queen of Country, Dolly Parton, hat viele Reaktionen ausgelöst. Popsänger Elton John würdigt Parton als gigantische Künstlerin mit dem gütigsten Herz. Schauspielerin Jane Fonda schreibt, Dolly Parton sei so kraftvoll und großzügig gewesen, dass sie immer präsent bleiben werde. Auch US-Präsident Donald Trump drückt seine Trauer aus. Dolly Partons Tod sei ein Verlust für Millionen von Menschen. Er lasse die US-Flaggen im ganzen Land eine Woche lang auf Halbmast setzen. An Schlangenbissen sterben offenbar deutlich mehr Menschen als bisher angenommen. Eine internationale Studie mit Schweizer Beteiligung geht von mindestens 270'000 Todesfällen pro Jahr aus. Möglicherweise sind es sogar fast doppelt so viele. Dies, weil offizielle Statistiken viele Fälle oft nicht richtig erfassen. Befragungen in Dörfern zeigen deutlich höhere Zahlen. Heute haben wir wieder einen sehr sonnigen Tag. Einzig in den Bergen gibt es ein paar harmlose Quellwochen. Am Morgen haben wir frische 16 Grad. Am Nachmittag wird es wieder heiß mit bis zu 28 Grad.
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Einen ganz schönen Mittwochmorgen wünsche ich Ihnen. Schön haben Sie Radio Eviva eingeschaltet. An meinem Töff ins Muttental gehen wir jetzt zusammen mit den Isenburg-Buben. Einen schönen Morgen wünscht der Christian Eie.

0: Der Mittwochmorgen mit Alpina Blas Orchester, wo Sie da gerade gehört haben. Und jetzt hören Sie Gedanken aus dem Leben von der Lia Stricker.
1: Ich hock beim Coiffeur. Schnipp, schnapp, Haare ab, ist das Motto. Immer schön, wenn man einfach so anhocken kann und da jemand für einen macht. Und gleichzeitig, vielleicht kennst du das, irgendwie aber auch wieder nicht ganz so locker. Eine gewisse Anspannung ist dann eben gleich dabei. Die Sache ein bisschen aus der Hand geht, die Kontrolle für einen Moment abgeben, da muss man dann eben doch. Du kannst es nur so gut wollen sagen, was du willst. Ob es die andere Person dann auch gleich versteht wie du als Mensch, da weisst eben doch nicht so ganz genau. Vor allem in meinem bestimmten Fall, wo es auch noch sprachliche Hürden gibt. Wir geben uns zwar beide Mühe, uns mit Zeichensprache, Hochdeutsch und Brocken von anderen Sprachen irgendwie gut zu verständigen, und doch bleibt eine kleine Unsicherheit bestehen. Auf alle Fälle auf meiner Seite. Ich hocke also da und weiss, ganz kontrollieren kann ich sowieso nicht. Oder besser gesagt, nicht mehr. Und genau an diesen Gedanken bleibe ich hängen, während ich in dem bequemen Sessel mit einem Käfeli vor mir höckle und gespannt durch den Spiegel beobachte, wie Strähne um Strähne an Boden fallen. Oftmals sind wir uns sehr fest gewöhnt, vieles bis hin zu alles können zu planen, zu kontrollieren und auf alles eine Lösung zu haben. Und wenn wir gerade keine Antwort haben, dann fragen wir zum Beispiel das Internet oder ChatGPT nach Hilfe. Wie wohltuend ist es aber doch zwischen ihnen, wenn man wieder mal einfach einem anderen Mensch muss oder besser gesagt darf vertrauen. Wenn man kann die Kontrolle abgeben und dabei eine Gelassenheit, Ruhe und Lockerheit über ein Ergebnis empfindet. Wie ich bei dieser Frau, die mir gerade die Haare abschneidet. Auch bei Gott kann man das. Man kann darauf vertrauen, dass zum Beispiel Gedanken, Entscheidungen und Sorgen bei ihm in seinen guten Händen gut aufgehoben sind. Man kann eine Gelassenheit und Ruhe über dem, was ist oder eben nicht ist, annehmen und Gottes Hände anvertrauen. Das stimmt mich oft hoffnungsvoll. Und ab und zu merke ich dann auch, dass einiges gar nicht so wichtig ist, wie im ersten Moment vermutet. Oder es ist sogar auch absolut okay, wenn nicht bereichernd, wenn es ein bisschen anders ist. Wie zum Beispiel, dass meine Haare jetzt viel kürzer sind als gewünscht. Aber ja, der Moment vom aus meiner Hand gehen, die Gelassenheit darüber zu spüren, der hat gut getan.
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Das Ländle-Trio Augenschmaus mit einem Lied voller Gedanken haben Sie gerade gehört und noch vor den Achten. Unter anderem das Ländle-Trio Natürlich für Sie da, die Stanzer Jodlerbuben ebenfalls und unter anderem auch noch Gerig und Vicky. Das ist Radio Eviva am Mittwochmorgen. Schön, dass Sie eingeschaltet.

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2: Ich bin Melissa Steuri. Guten Morgen. Die Bank Raiffeisen Schweiz will bis zu 180 Stellen abbauen. Das passiert im Rahmen eines Sparprogramms. Das Ziel ist es, laut Mitteilung bis nächstes Jahr die Kosten um rund 60 Millionen Franken zu senken. Wie die Raiffeisen schreibt, sollen mehr als die Hälfte der Stellen unter anderem über natürliche Fluktuationen oder Frühpensionierungen abgebaut werden. Künstliche Intelligenz wird in der Schweiz immer häufiger genutzt. Laut dem neuesten Digimonitor verwenden mittlerweile 4 von 5 Personen KI, doppelt so viele wie noch 2024. Jonathan Schöffel.
3: KI wird schon lange nicht mehr nur fürs Texten oder Übersetzen gebraucht, sondern auch als Suchmaschine, Einkaufsberatung oder zum Lernen. Die allermeisten brauchen KI innerhalb von klassischen Suchmaschinen wie beispielsweise Google. Der Monitor zeigt auch, dass digitale News mittlerweile fast die gesamte Schweizer Bevölkerung erreichen. 93% der Leute nutzen Medienwebseiten oder Apps, mehr als die Hälfte täglich.
2: Die Weltwirtschaft verkraftet die Folgen des Iran-Kriegs bisher besser als befürchtet. Davon geht der Internationale Währungsfonds IWF aus. Der Investitionsboom rund um künstliche Intelligenz gleiche einen Teil der Folgen der hohen Energiepreise aus, heißt es. Steigt der Ölpreis aber wieder deutlich, könnte das die Weltwirtschaft weiter bremsen. An Schlangenbissen sterben offenbar deutlich mehr Menschen als bisher angenommen. Eine internationale Studie mit Schweizer Beteiligung geht von mindestens 270.000 Todesfällen pro Jahr aus. Möglicherweise sind es sogar fast doppelt so viele. Diesmal offizielle Statistiken viele Fälle oft nicht richtig erfassen. Befragungen in Dörfern zeigen deutlich höhere Zahlen. Heute haben wir wieder einen sehr sonnigen Tag. Einzig in den Bergen gibt es ein paar harmlose Quellwochen. Am Morgen haben wir frische 16 Grad. Am Nachmittag wird es wieder heiß mit bis zu 28 Grad.
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Ich hoffe, Sie sind gut in den Tag gestartet. Wir starten jetzt mit der Familienkapelle Schmiedig und einem Stück Staldemarsch in den Mittwochmorgen in der nächsten Stunde mit Radio Eviva und mit mir, mit dem Christian Aye.

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1: Ich bin Melissa Steuri. Guten Morgen. Die Bank Raiffeisen Schweiz will bis zu 180 Stellen abbauen. Das passiert im Rahmen eines Sparprogramms. Das Ziel ist es, laut Mitteilung bis nächstes Jahr die Kosten um rund 60 Millionen Franken zu senken. Wie die Raiffeisen schreibt, sollen mehr als die Hälfte der Stellen unter anderem über natürliche Fluktuationen oder Frühpensionierungen abgebaut werden. Der frühere Eishockey-Nationaltrainer Patrick Fischer äußert sich zur Affäre um sein gefälschtes Covid-Zertifikat. Im Interview mit Blick und Schweiz heute sagte er, seine Lügen ließen sich nicht schönreden. Besonders belastet habe ihn, dass seine Familie darunter litt. Mit seiner Entlassung habe er sich abgefunden. Auf seine 10 Jahre als Nazi-Trainer blicke er mit Stolz zurück. Künstliche Intelligenz wird in der Schweiz immer häufiger genutzt. Laut dem neuesten Digimonitor verwenden mittlerweile 4 von 5 Personen KI, doppelt so viele wie noch 2024. Jonathan Schöffel.
2: KI wird schon lange nicht mehr nur fürs Texten oder Übersetzen gebraucht, sondern auch als Suchmaschine, Einkaufsberatung oder zum Lernen. Die allermeisten brauchen KI innerhalb von klassischen Suchmaschinen wie beispielsweise Google. Der Monitor zeigt auch, dass digitale News mittlerweile fast die gesamte Schweizer Bevölkerung erreichen. 93% der Leute nutzen Medienwebseiten oder Apps, mehr als die Hälfte täglich.
1: Die Weltwirtschaft verkraftet die Folgen des Iran-Kriegs bisher besser als befürchtet. Davon geht der Internationale Währungsfonds IWF aus. Der Investitionsboom rund um künstliche Intelligenz gleiche einen Teil der Folgen der hohen Energiepreise aus, heißt es. Steigt der Ölpreis aber wieder deutlich, könnte das die Weltwirtschaft weiter bremsen. Viel Sonne haben wir heute mit ein paar harmlosen Quellwochen in den Bergen und bis zu 28 Grad. Morgen Donnerstag geht es ebenfalls sonnig und mit 30 Grad heiß weiter. Es hat aber ein paar Wochen mehr am Himmel als heute.
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Einfach schön, was für Musik ich da darf für Sie abspielen. Schön, haben Sie eingeschaltet, Radio Eviva. Das Quartett Waschecht jetzt mit einer für die Waschecht-Familie. Einen schönen Morgen wünscht der Christian Eie.

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1: Im Studio für euch, die Melissa Steuri. Die Bank Raiffeisen Schweiz hat im ersten Halbjahr deutlich mehr Gewinn erzielt als im Jahr davor. Unterm Strich verdiente die zweitgrößte Schweizer Bankengruppe in den ersten 6 Monaten fast 660 Millionen Franken. Trotzdem will die Raiffeisen sparen. Im Rahmen einer nachhaltigen Ausrichtung und Neuorganisation sollen die Kosten um 60 Millionen Franken gesenkt werden. Das bedeutet auch einen Abbau von maximal 180 Stellen. Der frühere Eishockey-Nationaltrainer Patrick Fischer äußert sich zur Affäre um sein gefälschtes Covid-Zertifikat. Im Interview mit Blick und Schweiz heute sagt er, seine Lügen ließen sich nicht schönreden. Besonders belastet habe ihn, dass seine Familie darunter litt. Mit seiner Entlassung habe er sich abgefunden. Auf seine 10 Jahre als Nazi-Trainer blicke er mit Stolz zurück. Der Bund will härter gegen straffällige Asylsuchende vorgehen. Das Staatssekretariat für Migration SEM will dem Bundesrat noch in diesem Jahr ein neues Sicherheitspaket vorlegen, berichtet SRF. Grund dafür sind vor allem Asylsuchende aus Nordafrika, die laut einem Bericht des Blicks besonders häufig straffällig seien, was das SEM bestätigt. Kanada reagiert auf neue US-Zölle mit Gegenzöllen von bis zu 50%. Betroffen sind amerikanische Waren im Wert von rund 20 Milliarden Dollar, darunter Stahl, Lebensmittel, Haushaltsgeräte und landwirtschaftliche Maschinen. Die Maßnahmen sollen am 8. September in Kraft treten. Die kanadische Regierung spricht von einer notwendigen Reaktion zum Schutz der heimischen Wirtschaft. Viel Sonne haben wir heute mit ein paar harmlosen Quellwochen in den Bergen und bis zu 28 Grad. Morgen Donnerstag geht es ebenfalls sonnig und mit 30 Grad heiß weiter. Es hat aber ein paar Wochen mehr am Himmel als heute.
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1: Im Studio für euch, die Melissa Steuri. Zehntausende Privathaushalte in der Schweiz lassen Putzkräfte oder Nannies schwarz arbeiten. Rund 500'000 Haushalte beschäftigen stundenweise Haushaltshilfen. Oft melden sie diese aber nicht an und bezahlen dadurch keine Sozialleistungen, schreibt der Tagesanzeiger. Die Zahl der gemeldeten und legal abgerechneten Anstellungen ist in den vergangenen Jahren deutlich gesunken. Gleichzeitig kontrollieren die Behörden Privathaushalte sehr selten auf Schwarzarbeit. Das Bahnunternehmen SBB blickt auf ein erfolgreiches erstes Halbjahr zurück. Es beförderte täglich im Schnitt über 1,4 Millionen Passagiere, 4% mehr als im Vorjahr. Gleichzeitig stieg der Gewinn deutlich von 48 auf 126 Millionen Franken, heißt es. Knapp 94% der SBB-Züge waren pünktlich und auch die Kundenzufriedenheit nahm leicht zu. Der Bund will härter gegen straffällige Asylsuchende vorgehen. Das Staatssekretariat für Migration SEM will dem Bundesrat noch in diesem Jahr ein neues Sicherheitspaket vorlegen, berichtet SRF. Grund dafür sind vor allem Asylsuchende aus Nordafrika, die laut einem Bericht des Blicks besonders häufig straffällig seien, was das SEM bestätigt. Kanada reagiert auf neue US-Zölle mit Gegenzöllen von bis zu 50%. Betroffen sind amerikanische Waren im Wert von rund 20 Milliarden Dollar, darunter Stahl, Lebensmittel, Haushaltsgeräte und landwirtschaftliche Maschinen. Die Maßnahmen sollen am 8. September in Kraft treten. Die kanadische Regierung spricht von einer notwendigen Reaktion zum Schutz der heimischen Wirtschaft. Viel Sonne haben wir heute mit ein paar harmlosen Quellwochen in den Bergen und bis zu 28 Grad. Morgen Donnerstag geht es ebenfalls sonnig und mit 30 Grad heiß weiter. Es hat aber ein paar Wochen mehr am Himmel als heute.
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6: Früh im Studio Laura Kühne. Zehntausende Privathaushalte in der Schweiz lassen Putzkräfte oder Nannys schwarz arbeiten. Rund 500.000 Haushalte beschäftigen stundenweise Haushaltshilfen. Oft melden sie diese aber nicht an und bezahlen dadurch keine Sozialleistungen, schreibt der Tagesanzeiger. Gleichzeitig kontrollieren die Behörden Privathaushalte sehr selten auf Schwarzarbeit. Das Bahnunternehmen SBB blickt auf ein erfolgreiches erstes Halbjahr zurück. Es beförderte täglich im Schnitt über 1,4 Millionen Passagiere, 4% mehr als im Vorjahr. Gleichzeitig stieg der Gewinn deutlich von 48 auf 126 Millionen Franken, heißt es weiter. Knapp 94% der SBB-Züge waren pünktlich und auch die Kundenzufriedenheit nahm leicht zu. Gaming ist in der Schweiz zum Volkssport geworden. Laut dem neuesten Digimonitor spielen 6 von 10 Menschen in der Schweiz digitale Games. Jonathan Schöffel.
7: Mit 3,9 Millionen Menschen erreicht Gaming ein grösseres Publikum als Streaming-Plattformen wie Netflix oder Spotify. Am häufigsten wird auf dem Smartphone gespielt. Vor allem in der Deutschschweiz wird täglich gamed. Verbreiteter ist das Gamen bei jugendlichen Männern. Aber auch jede dritte Frau, zum Beispiel zwischen 55 und 75, spielt täglich. Am beliebtesten sind Gedächtnis-, Denk- und Lernspiele.
6: Die erfolgreiche Schweizer Volksmusikgruppe Öst die Dritten hört nach fast 30 Jahren auf. Die für nächstes und übernächstes Jahr geplante Merci-Tour soll die letzte sein, gibt die Familienband bekannt. Danach werde es Öst die Dritten in ihrer jetzigen Form und Besetzung nicht mehr geben. Nebst der letzten Tour soll es aber auch noch ein letztes Album geben. Die Sonne ist auch heute wieder einst der Platz ist am Himmel. Nur ein paar wenige Quellwolken ziehen dann schon noch vorbei. Dazu gibt es einen schwachen Wind im Flachland und um die 27 bis 29 Grad.
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1: Früh im Studio Laura Kühne. Zehntausende Privathaushalte in der Schweiz lassen Putzkräfte oder Nannys schwarz arbeiten. Rund 500.000 Haushalte beschäftigen stundenweise Haushaltshilfen. Oft melden sie diese aber nicht an und bezahlen dadurch keine Sozialleistungen, schreibt der Tagesanzeiger. Gleichzeitig kontrollieren die Behörden Privathaushalte sehr selten auf Schwarzarbeit. Das Bahnunternehmen SBB blickt auf ein erfolgreiches erstes Halbjahr zurück. Es beförderte täglich im Schnitt über 1,4 Millionen Passagiere, 4% mehr als im Vorjahr. Gleichzeitig stieg der Gewinn deutlich von 48 auf 126 Millionen Franken, heißt es weiter. Knapp 94% der SBB-Züge waren pünktlich und auch die Kundenzufriedenheit nahm leicht zu. Gaming ist in der Schweiz zum Volkssport geworden. Laut dem neuesten Digimonitor spielen 6 von 10 Menschen in der Schweiz digitale Games. Jonathan Schöffel.
2: Mit 3,9 Millionen Menschen erreicht Gaming ein grösseres Publikum als Streaming-Plattformen wie Netflix oder Spotify. Am häufigsten wird auf dem Smartphone gespielt. Vor allem in der Deutschschweiz wird täglich gamet. Verbreiteter ist das Gamen bei jugendlichen Männern. Aber auch jede dritte Frau, zum Beispiel zwischen 55 und 75, spielt täglich. Am beliebtesten sind Gedächtnis-, Denk- und Lernspiele.
1: Wer mit dem Rauchen aufhören will, hat mit nikotinhaltigen E-Zigaretten offenbar gute Chancen. Das zeigt eine Studie eines internationalen Forschungsnetzwerks. 8-10% der Probanden schaffen es so, mindestens ein halbes Jahr auf Zigarettenrauchen zu verzichten. Bei anderen Methoden wie nikotinhaltigen Kaugummis oder Pflastern schaffen es höchstens 6%. Die Sonne ist ja heute wieder erster Platz hier am Himmel. Nur ein paar wenige Quellwolken ziehen dann schon noch vorbei. Dazu gibt es einen schwachen Wind im Flachland und um die 27-29 Grad.

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1: Früh im Studio die Laura Kühne. Die anhaltende Hitze und Trockenheit belastet bereits jetzt viele Schweizer Bauernfamilien. Futtermangel, Ernteausfälle und finanzielle Sorgen bringen Betriebe an ihre Grenzen. Laut SRF stehe die grösste Krise aber im Winter bevor. Fachleute befürchten, dass die psychische und finanzielle Belastung vor allem im Winter sichtbar wird und weitere Bauern ihre Höfe aufgeben könnten. Gaming ist in der Schweiz zum Volkssport geworden. Laut dem neuesten Digimonitor spielen 6 von 10 Menschen in der Schweiz digitale Games. Jonathan Schöffel.
2: Mit 3,9 Millionen Menschen erreicht Gaming ein grösseres Publikum als Streaming-Plattformen wie Netflix oder Spotify. Am häufigsten wird auf dem Smartphone gespielt. Vor allem in der Deutschschweiz wird täglich gamed. Verbreiteter ist das Gamen bei jugendlichen Männern. Aber auch jede dritte Frau, zum Beispiel zwischen 55 und 75, spielt täglich. Am beliebtesten sind Gedächtnis-, Denk- und Lernspiele.
1: Wer mit dem Rauchen aufhören will, hat mit nikotinhaltigen E-Zigaretten offenbar gute Chancen. Das zeigt eine Studie eines internationalen Forschungsnetzwerks. 8-10% der Probanden schaffen es so, mindestens ein halbes Jahr auf Zigarettenrauchen zu verzichten. Bei anderen Methoden wie nikotinhaltigen Kaugummis oder Pflastern schaffen es höchstens 6%. Die erfolgreiche Schweizer Volksmusikgruppe Östi Dritten hört nach fast 30 Jahren auf. Die für nächstes und übernächstes Jahr geplante Merci-Tour soll die letzte sein, gibt die Familienband bekannt. Danach werde es Östi Dritten in ihrer jetzigen Form und Besetzung nicht mehr geben. Nebst der letzten Tour soll es aber auch noch ein letztes Album geben. Die Sonne ist auch heute wieder einster Platz ist am Himmel. Nur ein paar wenige Quellwolken ziehen dann schon noch vorbei. Dazu gibt es einen schwachen Wind im Flachland und um die 27 bis 29 Grad.
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2: Früh im Studio die Laura Kühne. Die anhaltende Hitze und Trockenheit belastet bereits jetzt viele Schweizer Bauernfamilien. Futtermangel, Ernteausfälle und finanzielle Sorgen bringen Betriebe an ihre Grenzen. Laut SRF stehe die grösste Krise aber im Winter bevor. Fachleute befürchten, dass die psychische und finanzielle Belastung vor allem im Winter sichtbar wird und weitere Bauern ihre Höfe aufgeben könnten. Der Bundesrat prüft 2 neue Zentren für die Polizei- und Zollzusammenarbeit. Sie sollen die Sicherheit an den Grenzen zu Deutschland, Österreich und Liechtenstein stärken. In den Zentren würden Schweizer und ausländische Sicherheitsbehörden enger zusammenarbeiten und Informationen austauschen. Einen Entscheid über das weitere Vorgehen will der Bundesrat bis Ende März 2027 fällen. Das Schweizer Bauhauptgewerbe ist im ersten Halbjahr gewachsen. Die Umsätze stiegen laut dem Baumeisterverband um gut 3% auf 11,2 Milliarden Franken. Besonders stark entwickelten sich der Wohnungsbau und der öffentliche Hochbau. Im Tiefbau gingen die Umsätze dagegen zurück. Für dieses Jahr rechnet die Branche mit rund 48.000 neuen Wohnungen. Das US-amerikanische Raumfahrtunternehmen SpaceX von Tech-Milliardär Elon Musk will einen neuen Weltraumbahnhof bauen. Für mindestens 100 Millionen Dollar soll im Bundesstaat Louisiana der größte Raketenstartplatz der Welt entstehen. Geplant sind 10 Startrampen und langfristig tausende Raketenstarts pro Jahr. Der Bau soll nächstes Jahr beginnen. Erste Raketen sollen in 3 Jahren abheben. Die Sonne ist ja heute wieder einst der Platz ist am Himmel. Nur ein paar wenige Quellwolken ziehen dann schon noch vorbei. Dazu gibt es einen schwachen Wind im Flachland und um die 27 bis 29 Grad.
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1: Früh im Studio die Laura Kühne. Ab Anfang November kommt die biometrische ID. Schweizerinnen und Schweizer können ab dann die neue Identitätskarte beantragen. Diese hat einen Chip, der zwei Fingerabdrücke enthält und ein Gesichtsbild, also wie bereits der Schweizer Pass. Der Bund empfiehlt, dass jene Personen die neue ID ausstellen lassen, die innerhalb der EU reisen. Andere Identitätskarten bleiben aber gültig, wenn sie vor November ausgestellt worden sind. Das Schweizer Bauhauptgewerbe ist im ersten Halbjahr gewachsen. Die Umsätze stiegen laut dem Baumeisterverband um gut 3% auf 11,2 Milliarden Franken. Besonders stark entwickelten sich der Wohnungsbau und der öffentliche Hochbau. Im Tiefbau gingen die Umsätze dagegen zurück. Für dieses Jahr rechnet die Branche mit rund 48.000 neuen Wohnungen. Der Bundesrat prüft zwei neue Zentren für die Polizei- und Zollzusammenarbeit. Sie sollen die Sicherheit an den Grenzen zu Deutschland, Österreich und Liechtenstein stärken. In den Zentren würden Schweizer und ausländische Sicherheitsbehörden enger zusammenarbeiten und Informationen austauschen. Einen Entscheid über das weitere Vorgehen will der Bundesrat bis Ende März 2027 fällen. Wer im Job besonders viel leistet, bekommt häufiger auch mehr Lohn. Laut einer neuen Studie knüpfen viele Arbeitgeber Lohnerhöhungen vermehrt stärker an die Leistung ihrer Mitarbeitenden. Top-Performer erhalten demnach fast doppelt so hohe Lohnerhöhungen wie Angestellte mit durchschnittlicher Leistung. Insgesamt erhöhten die untersuchten Firmen die Löhne 2026 im Schnitt um fast 2,5%. Die Sonne ist ja heute wieder der Platz ist am Himmel, nur ein paar wenige Quellwolken ziehen dann schon noch vorbei. Dazu gibt es einen schwachen Wind im Flachland und um die 27 bis 29 Grad.
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1: Früh im Studio die Laura Kühne. Ab Anfang November kommt die biometrische ID. Schweizerinnen und Schweizer können ab dann die neue Identitätskarte beantragen. Diese hat einen Chip, der zwei Fingerabdrücke enthält und ein Gesichtsbild, also wie bereits der Schweizer Pass. Der Bund empfiehlt, dass jene Personen die neue ID ausstellen lassen, die innerhalb der EU reisen. Andere Identitätskarten bleiben aber gültig, wenn sie vor November ausgestellt worden sind. Wer im Job besonders viel leistet, bekommt häufiger auch mehr Lohn. Laut einer neuen Studie knüpfen viele Arbeitgeber Lohnerhöhungen vermehrt stärker an die Leistung ihrer Mitarbeitenden. Top-Performer erhalten demnach fast doppelt so hohe Lohnerhöhungen wie Angestellte mit durchschnittlicher Leistung. Insgesamt erhöhten die untersuchten Firmen die Löhne 2026 im Schnitt um fast 2,5%. Selbstständige mit tieferen Einkommen können sich künftig leichter gegen Unfälle versichern. Der Bundesrat senkt dafür die nötige Einkommensgrenze von rund 67.000 auf gut 44.000 Franken pro Jahr. Davon sollen unter anderem Kulturschaffende und Menschen profitieren, die Teilzeit selbstständig arbeiten. Für sie kann die Grenze künftig zusätzlich dem Arbeitspensum angepasst werden. Die neuen Regeln gelten ab Anfang nächsten Jahres. Nach einer Sturzflut in Nepal sind mindestens 22 Menschen ums Leben gekommen. Wie die Behörden mitteilen, werden mehr als 380 Personen vermisst, darunter hunderte Touristen. Ursache für die Sturzflut könnte ein entleerter Gletschersee sein. Angaben über Schweizer Vermisste gibt es laut Mitteilung bis jetzt noch keine. Entsprechende Abklärungen vom eidgenössischen Außendepartement seien im Gang. Und weil es heute so schön war, machen wir morgen gerade weiter so wie heute. Viel Sonne und nur wenige Wolken und um die heisse 29 Grad herum gibt es. Gegen Nachmittag nimmt dann der Föhn zu. Plus ist morgen der Sahara-Stab wieder ein bisschen unterwegs. Darum könnte der Himmel in der Schweiz ein bisschen milchig aussehen.
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1: Früh im Studio Laura Kühne. Der Bundesrat ergreift zusätzliche Massnahmen gegen die Hitze und die Trockenheit. Er spricht kurzfristig über 70 Millionen Franken. Das Geld soll an Landwirtschaftsbetriebe gehen, damit diese finanzielle Engpässe überbrücken können, die durch die Trockenheit entstanden sind. Bundesrat Albert Rösti sagt heute vor den Medien:
2: Der kurzfristige Handlungsbedarf wurde heute ermittelt und beschlossen. 54 Millionen Franken für Betriebshilfe in der Landwirtschaft, Darlehen, 17,5 Millionen auf Fonds Perdu zusätzlich für die Programmvereinbarung mit den Kantonen für den Wald.
1: Die 17,5 Millionen Franken sollen im nächsten Jahr eingesetzt werden, um den Wald an den Klimawandel anzupassen. Selbstständige mit tieferen Einkommen können sich künftig leichter gegen Unfälle versichern. Der Bundesrat senkt dafür die nötige Einkommensgrenze von rund 67.000 auf gut 44.000 Franken pro Jahr. Davon sollen unter anderem Kulturschaffende und Menschen profitieren, die Teilzeit selbstständig arbeiten. Für sie kann die Grenze künftig zusätzlich dem Arbeitspensum angepasst werden. Die neuen Regeln gelten ab Anfang nächsten Jahres. Nach einer Sturzflut in Nepal sind mindestens 72 Menschen ums Leben gekommen. Wie die Behörden mitteilen, werden mehr als 380 Personen vermisst, darunter hunderte Touristen. Ursache für die Sturzflut könnte ein entleerter Gletschersee sein. Angaben über Schweizer Vermisste gibt es laut Mitteilung bis jetzt noch keine. Entsprechende Abklärungen vom eidgenössischen Außendepartement seien im Gang. Und weil es heute so schön war, machen wir morgen gerade weiter so wie heute. Viel Sonne und nur wenige Wolken und um die heisse 29 Grad herum gibt es. Gegen Nachmittag nimmt dann der Föhn zu. Plus ist morgen der Sahara-Stab wieder ein bisschen unterwegs. Darum könnte der Himmel in der Schweiz ein bisschen milchig aussehen.
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2: Ich bin Laura Kühne, guten Abend. Der Bundesrat ergreift zusätzliche Massnahmen gegen die Hitze und die Trockenheit. Er spricht kurzfristig über 70 Millionen Franken. Das Geld soll an Landwirtschaftsbetriebe gehen, damit diese finanzielle Engpässe überbrücken können, die durch die Trockenheit entstanden sind. Bundesrat Albert Rösti sagt heute vor den Medien:
3: Der kurzfristige Handlungsbedarf wurde heute ermittelt und beschlossen. 54 Millionen Franken für Betriebshilfe in der Landwirtschaft, Darlehen, 17,5 Millionen à Fonds perdu zusätzlich für die Programmvereinbarung mit den Kantonen für den Wald.
2: Die 17,5 Millionen Franken sollen im nächsten Jahr eingesetzt werden, um den Wald an den Klimawandel anzupassen. Ein Forschungsprojekt misst die Bodenqualität der Schweiz mit vergrabenen Unterhosen. Für das Projekt der Universität Zürich und von Agroscope haben über 1000 Personen Baumwollunterhosen in der Erde vergraben. Je schneller sich der Stoff zersetzte, desto aktiver war das Bodenleben. Auf Bio-Äckern waren die Unterhosen deutlich stärker zersetzt als auf konventionell bewirtschafteten Flächen. Die Versicherung Mobiliar will in den nächsten Jahren in gemeinnützige Wohnungen investieren. Laut Mitteilung sind für bis zu 200 Millionen Franken bis zu 1000 Wohnungen in der ganzen Schweiz geplant. Die Mieten sollen nur so hoch sein, damit sie die effektiven Kosten für Bau, Finanzierung und Unterhalt decken. Nun sucht die Mobiliar geeignete Standorte für ihre gemeinnützigen Wohnungen. Und weil es heute so schön war, machen wir morgen gerade weiter so wie heute. Viel Sonne und nur wenige Wolken. Und um die heisse 29 Grad herum gibt es. Gegen Nachmittag nimmt dann der Föhn zu. Plus ist morgen der Sahara-Stab wieder etwas unterwegs. Darum könnte der Himmel in der Schweiz etwas milchig aussehen.
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1: Ich bin Laura Kühne, guten Abend. Die Schweiz stellt nach der Flutkatastrophe in Nepal eine 500.000 Franken Nothilfe bereit. Dies in Zusammenarbeit mit den UNO-Hilfsorganisationen, wie das eidgenössische Außendepartement mitteilt. Bislang gäbe es weiterhin keine Informationen, dass unter den Vermissten oder Opfern Schweizer seien, so das Außendepartement. Die Versicherung Mobiliar will in den nächsten Jahren in gemeinnützige Wohnungen investieren. Laut Mitteilung sind für bis zu 200 Millionen Franken bis zu 1'000 Wohnungen in der ganzen Schweiz geplant. Die Mieten sollen nur so hoch sein, damit sie die effektiven Kosten für Bau, Finanzierung und Unterhalt decken. Nun sucht die Mobiliar geeignete Standorte für ihre gemeinnützigen Wohnungen. Ein Forschungsprojekt misst die Bodenqualität der Schweiz mit vergrabenen Unterhosen. Für das Projekt der Universität Zürich und von Agroscope haben über 1'000 Personen Baumwollunterhosen in der Erde vergraben. Je schneller sich der Stoff zersetzte, desto aktiver war das Bodenleben. Auf Bio-Äckern waren die Unterhosen deutlich stärker zersetzt als auf konventionell bewirtschafteten Flächen. Der Schweizer Tennisspieler Stan Wawrinka erhält doch eine Startberechtigung für die US Open. Der Roman profitiert von einer Verletzung eines US-Tennisspielers. Damit ist der 41-jährige Wawrinka in seiner Abschiedssaison auch beim vierten Grand Slam-Turnier des Jahres dabei. Und weil es heute so schön war, machen wir morgen gerade weiter so wie heute. Viel Sonne und nur wenige Wolken. Und um die heisse 29 Grad herum gibt es. Gegen Nachmittag nimmt dann der Föhn zu. Plus ist morgen der Sahara-Stab wieder ein bisschen unterwegs. Darum könnte der Himmel in der Schweiz ein bisschen milchig aussehen.

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1: Die Wahl vom Bundesgericht wird wegen einer Liebesbeziehung verschoben. In Deutschland sterben 2 Leute an Malaria. Und Bravo gibt es heute seit 70 Jahren. Am Mikrofon der Lucien Rahm. Guten Abend. Die Gesamterneuerungswahl des Bundesgerichts soll nicht im Herbst stattfinden, sondern erst im Winter. Das hat die Gerichtskommission der beiden eidgenössischen Räte entschieden. Anlass ist die frühere Liebesbeziehung eines Bundesrichters mit einer Bundesrichterin, die im April ans Licht kam. Die Gerichtskommission hat sich die beiden heute angehört, heißt es in einer Mitteilung. Im Zentrum steht die Frage, ob die beiden Bundesgerichtsmitglieder eine dauernde Lebensgemeinschaft eingegangen waren. Eine solche wäre mit ihrem Amt nämlich nicht vereinbar. Die Gerichtskommission will mit der Verschiebung der Wahl nun Zeit gewinnen, um weitere Abklärungen zu treffen. Die beiden betroffenen Gerichtsmitglieder wollen gemäß Kommission beide wieder antreten. In Deutschland sind 2 Menschen an den Folgen einer Malaria-Erkrankung gestorben. Sie waren Mitarbeiter des Flughafens Frankfurt. Der erste Todesfall ereignete sich schon im Juli. Den zweiten Fall hat der Flughafenbetreiber heute bekannt gegeben. Thomas Bremser berichtet aus Deutschland.
2: Mücken aus einem Malaria-Gebiet sollen im Frachtraum oder Gepäck nach Deutschland gekommen sein. Laut Gesundheitsamt waren insgesamt 6 Beschäftigte betroffen, den anderen 4 geht es mittlerweile wieder gut. Dass Malaria-Mücken im Flugzeug oder an einem Flughafen auftauchen, kommt nur sehr selten vor. Deshalb sei das Risiko für Flugreisende gering. Von Mensch zu Mensch ist die Infektion nicht übertragbar und die infizierte Mücke sei wahrscheinlich schon tot, sagen die Behörden. Der Flughafen hat extra Mückenfallen aufgestellt. Die Mücken dort werden jetzt in einem Labor untersucht.
1: Und außerdem feiert das deutsche Jugendmagazin Bravo heute Geburtstag. Vor 70 Jahren erschien die Zeitschrift zum ersten Mal mit Marilyn Monroe auf dem Cover. Zu Spitzenzeiten wurden wöchentlich rund 1,8 Millionen Exemplare verkauft. Die Zeitschrift prägte über Jahrzehnte die Jugendlichen, auch in der Schweiz.
3: Das kommt mir so in den Sinn, wie man nach der Schule in den Kiosk ist gegangen und dann ist man da schauen, ob man Bravo oder Hey Girl oder irgend so etwas hatte. Und dann ist man wirklich viel das von Dr. Sommer gelesen.
4: Also bei mir ist eigentlich das Bravo ein bisschen schuld, dass ich angefangen habe, Gitarre zu spielen. Wir haben dann bei der Papiersammlung und mit der Schule gemacht, habe ich das Bravo gefunden, wo vorgerufen war, der Slash ist drauf gewesen, von Guns N' Roses. Und ich dachte, so etwas wollte ich auch werden.
5: Das ist natürlich, vor vielen Jahren war das fast ein Tabuthema gewesen, weil man einfach gar nicht dürfen. Man hat einfach heimlich einfach mal das Bravo geschaut.
1: Dann kommen wir noch zu der Leichtathletik. Zürcher Stabhochspringerin Angelika Moser schafft es bei Weltklasse Zürich zum ersten Mal aufs Podest. Bei ihrer 10. Teilnahme landet die Europameisterin mit einem Schweizer Hallenrekord von 4,85 Meter auf dem 2. Platz. Der Sieg geht an die Amerikanerin Hannah Moll. Dann schauen wir auf die Strasse. Hier sieht es eigentlich sehr gut aus. Wir haben nämlich nichts zu vermelden. Und wie das Wetter wird, das sagt uns der Klaus Marquardt.
6: Heute Abend ist es freundlich und warm mit einer Kombination aus Sonne und ausdehnten hohen Wolkenfeldern. Die Quellwolken über den Berg sind noch klein und harmlos und fallen dann noch bald in sich zusammen. In der Nacht ziehen weitere hohe Wolkenfelder durch, dazwischen ist es teilweise klar. Morgen Donnerstag ist es ebenfalls ziemlich sonnig, mit zum Teil ausdehnten hohen Wolken und da ein bisschen Sahara-Staub mit in der Luft. Der Himmel ist also nie wirklich blau. Die Temperaturen steigen nochmal in allen Höhenlagen an und erreichen den morgen Nachmittag 29 bis 30 Grad. In den Alpen kommt zunehmend kräftiger Föhn auf. In den entsprechenden Tälern sind auch 30 bis 32 Grad möglich. Die 0-Grad-Grenze steigt auf 4.500 Meter. Auf den Berg bläst dazu ein mäßiger bis starker Wind aus südlicher Richtung. Am Freitagvormittag geht dem Föhn dann schon langsam die Luft aus und macht den Weg frei für eine Kaltfront. Die bringt den Regengüssen und zum Teil auch eingelagerte Gewitter. In der Nacht auf den Samstag beruhigt sich das Wetter. Das Wochenende ist dann wieder recht sonnig und angenehm warm.
1: Danke Klaus und euch jetzt viel Vergnügen mit dem Ländlerabend.
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7: Das an einem weiteren schönen Sommerabend. Aber man merkt es gleich, dass sich die nächste Jahreszeit langsam parat macht. Die ersten Bäume, die sich verfärben. Die Vögel, die sich langsam sammeln. Die ersten schon richtig Süden ziehen. Und der Sonnenuntergang, der immer früher wird, heute um 18 Minuten nach 8. Also nehmen wir jetzt so ein bisschen die Abendstimmung mit volkstümlicher Musik. Guten Abend miteinander, ich bin Andi Batschet. Und wir starten die Sendung mit der Trachtenmusik Sachsle mit «Stille Wasser». Ein Tänzchen, das wir spielen für Agnes Ming Langensand. Sie ist in Giswil daheim. Morgen feiert Agnes den 89. Geburtstag, schreibt man uns da. Da möchte man ganz herzlich gratulieren. Wünscht fürs neue Lebensjahr alles Liebe und Gute. Jetzt lebst du schon ein Jahr allein daheim im Hirseren. Es erfüllt uns mit Freude, wie du die Veränderung angenommen hast und den Alltag meisterst. Du bist dankbar für die Unterstützung von deinen vier Kindern mit ihren Familien rund ums Haus, beim Einkaufen, bei den Büroarbeiten und bei kleinen Ausflügen als Abwechslung. Herzliche Grüße von der Tochter, der Regula, mit der Familie.

Der Schatten ist bis aufgefüllt mit euren Musikwünschen und euren Grüßen. Jetzt habe ich ein Mail von Tom Hug. Er möchte den Grossdaddy grüßen. Der Hans Hug, er ist stans daheim. Liebe Grossdaddy, ich wünsche dir nachträglich alles Gute zum 91. Geburtstag, den du am letzten Samstag hast können feiern. Ich habe das Wochenende mit dir und dem Grossmutti sehr genossen und ich bin wahnsinnig stolz, dich als Grossvater dürfen zu haben und du, Alex, so gerne Zeit mit dir verbringen. Ich wünsche dir alles Gute, Kraft, Gesundheit und Gottessegen in deinem 92. Lebensjahr und in vielen weiteren noch, die noch kommen. Liebe Grüße und bis gleich, dein Tom. Der Jodelclub Wiesenberg spielen wir auch für den Josef Durrer von Cairns. Am 24. August da hat mein Mann, unser Vater und Grossvater, der Josef Durrer, der Hintermatzep, wie man ihn besser kennt, seinen 80. Geburtstag können feiern. Überall, wo eine helfende Hand gebraucht wird, sei es auf dem Feld oder auch in der Werkstatt, ist er dabei. Auf Fahrten ins Blaue mit seiner Frau, der Agnes, sei es mit dem Auto oder mit dem Car, freut er sich jedes Mal. Alles Gute, viel Glück und Gesundheit zu deinem Geburtstag. Das wünschen dir deine Frau, Agnes, Kind mit Anhang, Grosskind, die Verwandten und die Nachbarn. Yeah!

zu dieser schönen Abendstimmung die heimeligen Klänge vom Jodelclub Wiesenberg, natürlich auch von der Frau Signordi. Jetzt dürfen wir gratulieren zu einem 40. Hochzeitstag, der in Uffhausen gefeiert worden ist, am letzten Samstag, und zwar von der Mary und Sepp Dubach. Und da wollen wir euch über den Ländlerabend zu dem Jubiläum gratulieren und von ganzem Herzen für die weiteren Ehejahre alles Gute wünschen. Nur das Beste und vor allem viel Gesundheit. Liebe Grüße über das Radio für euch Kind mit Anhang und den Grosskind. Dann gehen wir auf die Alp. Da gehen die Grüße von der einen Alp zu der anderen Alpen über. Und zwar von der Alp Eiste. Da schreiben uns die Lisbeth und der Markus Zemp. Der Sommer und die Alpzeit, die geht langsam am Ende entgegen. Und darum wetten wir nochmal eine liebe Grüße auf die Alp Lauchere zu der Agnes Melk und Christina und auch der Julia schicken und ihnen einen schönen Rest vom Alps Sommer wünschen. Auch Grüße auf die Alp Käsere zu der Erika und dem Willi, auf der Alp Trübsee zu der Helena und Peter Odermatt und auch eine schöne Alpzeit euch noch. Liebe Grüße ins Waldhütli auf den Stoss. Grüße von der Alp Eiste, Lisbeth und Markus Zemp. Ein rassiger Schottisch haben sie sich ausgesucht, das Trio Liebe auf den

Die nächsten Grüße, die gehen ins Melchtal zum Sepp Rötli auf die Alp Schwandholz. Da schreibt uns ihre Schwester Brigitta Schlumpf von Winterberg. Sie will die liebe Grüße über den Ländlerabend schicken und Danke sagen für die schönen Wanderungen, die ihr den Sommer zusammen gemacht habt. Da hören wir Alphorn-Klänge auf der Höchalp, das Alphorn-Trio Müllrüti.

wird es einem da nicht gerade ein bisschen warm ums Herz, wenn man die Klänge hört mit dem Alphorn hier im Ländlerwunschkonzert. Das Trio Wildbach ist jetzt bereit. Das Trio Wildbach wird zum einen gewünscht von der Margrit Knobel von Pfäffiken. Da gehen die Grüße zu der Barbara und Stefan Lützinger mit Florian und Anna auf der Alp Unternüen. Anita und Balz Judine Savonin, Janine und Marco Fischli mit Familie und Team auf der Alp Oberlängeneck. Marina Egli, Grabsenberg, Fredi und Röbi Schirmer auf der Kistleralp, dann zu allen Oberseealpler Znäfels, Thomas und Margrit Hiestand auf der Alp Hau. Alles Gute und einen schönen Rest vom Alpsommer. Das wünscht euch die Margrit und der Walti Knobel von Pfäffiken Zürich. Da wird gewünscht, der Wildbächler. Ja, und mit dem Trio Wildbach, da verbindet

der Sackhöbi Bühler in Schwelbrunn. Allen viel Gesundheit, alles Gute auf dem weiteren Lebensweg. Das wünschen Bruno und Hélène Oswald. Silvia Schenkel und Toni Gadient aus Sermenswil möchten grüssen und auch danken am Josi Ulrich, Ibach, Marie-Louise und Hans Weiss, Walter, Ruth und Hans Muheim in Bürgle, Anita und Carlo Peter, Wald, Brigitte und Martin und Rös Alig. Grüße von der Silvia und Toni.

Mitte Woche, da kann man ja schon mal so ein bisschen eine Planung geben, was man unternehmen will am Wochenende oder auch sonst die kommenden Tage. Da empfehlen wir zum Beispiel die Heli-Rundflugtage vom Heli-Club Mark am kommenden Wochenende, Samstag und Sonntag, auf der Passhöhe raten, ob Oberägeri beim schönen Wetter abheben und die Freiheit spüren. Alle Infos unter heliclubmarch.ch. Dann haben wir ein paar Blaskapellen-Treffen mit 8 Blaskapellen aus der Deutschschweiz, freien Eintritt, mit Festwirtschaft, mit Grill und Risotto, organisiert von der Bauernmusik Bar. Infos da, barer-blaskapellentreffen.ch. Auf dem Schulplatz und auf der Märktgastbar an dem Sonntag vom 10. bis am 6. Innerschweizer Handmeisterschaft.

zu Ingebol beim Breitenweg 14, auch an dem Sonntag vom 9 bis 4 Uhr. Am 2 gibt es dann noch musikalische Unterhaltung mit dem Ländler-Trio Wiedertaktik. Am Abend am 7. Drangverkündigung, auch da hat es eine Festwirtschaft. handmehen.ch, dort findet ihr alle Informationen. Und dann schauen wir auf den Samstag, den 5. September. Da ist Schulhüttenfest in Giswil mit DJ, mit Ländlerformationen, Jaggerli-Buben, die aufspielen und auch ein Gastauftritt vom Jack Dylan. Auf dem Schulhausplatz in Giswil, Samstag, 5. September. Der Ländlerabend, der nicht nur in der Heimat gelost wird, sondern an vielen Orten auf der Welt von Auslandschweizerinnen und Auslandschweizer. Ein Stückchen Heimat, das wir in die Welt raus dürfen schicken, mit volkstümlicher Musik, jetzt über auf Kanada. Auf Quebec, wo im Moment dürfte Nachmittag sein, bei Rudi Hefti. Liebe Grüße kommen aus dem Glarnerland und Umgebung für den Rudi Hefti in Quebec zum 74. Geburtstag. Wünschen Sie Ihnen alles Liebe und Gute, Ihre Kameraden und Freunde aus Glaris und Umgebung. Und verbunden zum Geburtstag vom Rudi Hefti, jetzt Ländlerfreunde Valopse, mit einem Potpourri für Jung und Alt.

Ein blumiges Kärtchen habe ich jetzt vor mir und das kommt vom Griti von Oberickenbach. Sie möchte an der Erika zum 81. Geburtstag ganz herzlich gratulieren. Und sie schreibt uns, liebe Erika, zu dem 81. Geburtstag wünsche ich dir nur das Beste, schicke einen Strauß voll guten Wünsche, bleib froh und immer gesund, sorgfrei zu jeder Stunde, Glück und recht viel Sonnenschein sollen dich immer begleiten und immer viel gefreut. Liebe Grüße vom Griti. Und da wird dann gewünscht, die Jodelfamilie Herger mit «Komm zu mir rauf». Und mit der Jodelfamilie Herger verbinden wir einen Gruß für den Paul Odermatt von Meggen. Liebe Daddy und liebe Paul, wir gratulieren von Herzen zu deinem heutigen Geburtstag und wünschen dir beste Gesundheit, viel Freude bei all deinen Projekten, Haufen schöne Momente mit unserer grossen Familie und unvergessliche Erlebnisse bei gemeinsamen Ausflügen und Ferien. Wir grüßen dich und danken dir für alles, was du für uns machst, deinen Schatz Gabi und deine Kinder und Grosskind. Dann geht es weiter auf Ibach. Jost Schmidig, da schreibt mir für dich. Am 30. August kann Ibach der Jost Schmidig den 70. Geburtstag feiern. Im Häusli wird geschaffen und gewerkt. Das hat dich und das Leben gestärkt. Du darfst zwischendurch auch mal sein, ein Reisli und das gleich. Wo andere im Schaukelstuhl wippen, sieht man dich mit dem Töff über Pass flitzen. Mit 70 Jahren noch so fit, das haltet jung und das Alter mit. Wir wünschen dir nur das Beste, das kommt von der Familie, von der Luis, deinen Kind mit Anhang und deinen Grosskind. Dann schreibt uns Clara Grob von Neu-St. Johanna Ländlerabig. Sie möchte gerne ihre Schwester Rösli Krummenacher grüssen, einen ganz lieben Gruss, einen schönen Abend wünschen und vor allem gesund bleiben und voll auf Hoffnung zufrieden sein. Ebenfalls einen lieben Gruss zum Hans, dass beide so ein schönes Zuhause im Alter haben. Liebe Grüße von der Clara.

Der Sepp Müller schreibt uns versprochen, liebe Grüße gehen ins Obergespend zum Peter Uftermur. Alles Gute zu deinem Geburtstag und vor allem viel Gesundheit. Und der Sepp möchte dir ganz herzlich Danke sagen für deine Hilfe. Immer wenn man dich braucht, bist du da ein herzliches Dankeschön. Hessbuben hat er sich ausgesucht mit dem Hobbysen. Und mit den Hessbuben verbinden wir auch einen Gruß für den Franz Bettig. Er ist zu Alpnachdorf daheim. Da schreibt uns der Urs Bettig. Lieber Franz, danke für deine zuverlässige Unterstützung bei den Sanitärproblemen über all die letzten Jahre. Wir schätzen deine Hilfe, vor allem auch, wenn es mal pressiert hat. Freu dich über die schönen Töne der Hessbuben. Du hast es verdient. Liebe Grüße an dich und auch an Bernadette, die dich im Hintergrund unterstützen. Dein Bruder, der Urs und Heidi. Und da hören wir sie, die Hessbuben.

Nach den Hessbuben hier übergeben wir an der Waldbüben. Schöne Zeit spielen sie uns. Und ja, schöne Zeiten hat man da sicher auch auf der Alp erlebt. Da schreibt uns der Marcel Walter von Küblis. Er grüßt das ganze Team von der Alp Mäder vom Sommer 2026. Der Pedro, die Corinne, Cindy und Roman. Und danken euch für die schöne Zeit und euren Einsatz. Und er wünscht euch jetzt noch einen schönen ist und bleibt, wie ihr seid. Euer Sen.

Salle Waldbüebe. Ja, die junge Generation von den Volksmusikanten. Genau, das ist der Ländlerabend. Alles soll Platz haben, über alle Generationen. Eure Lieblingsvolksmusik. Ihr bestimmt das Musikprogramm, was ihr wollt hören, hier im Ländlerabend oder auch im Ländler zum Morgen. Und urchige Musik übrigens an 365 Tagen. Auch immer bei Radio Eviva mit der Eviva-Hörerinnen und Hörer. Mehrere hundert sind dort dabei, die laufend mitbestimmen, was wir bei Radio Eviva spielen. Und es ist ein richtiges, urchiges Ältlerprogramm entstanden. Also lohnt sich dann vielleicht einmal zum Reinhören, wenn man Lust hat auf urchige Ältler-Volksmusik Radio Eviva, wo auch diese Musik spielt, wenn dann auch die Alpsaison vorbei ist. Jetzt wieder ein Gestandener in der Volksmusik, auch immer wieder gern gehört und gewünscht, mit Chris Mertl, der Carlo Brunner, der aufspielt für die Pia Barmettler in Weggis. Und da schreibt mir uns Folgendes. Sag, das ist wahr, unsere liebe Pia hat am gestrigen Dienstag den 80. Geburtstag gefeiert. Mit ihrer verständnisvollen, selbstlosen Art und Verteilen von Glückwünschen all ihre Freunde lassen Menge Schmerz vergessen. Danke dir, liebe Pia. Bleib gesund und wie du bist. Herzliche Gratulation aus dem Frohheim Zweckis vom Dorli, Andreas, Andrea, Nico und der besten Freunde Rudi, Urs und vom Klaus aus Australien. Das Ländler Wunschkonzert, der Ländler Abig, die Sendung für die Spismölfi zusammengestellt. Jedes Plätzchen ist besetzt. Aber ihr könnt jetzt bereits schon eure Musikwünsche aufgeben für heute in einer Woche oder schon für den kommenden Samstag. Der Ländler zum Morgen geht auf unsere Homepage oder in der Zentral- und Eviva-App. Dort seht ihr gerade, wo ihr draufklicken müsst, das Formular ausfüllen und abschicken. Schaut, dass der Wunsch alles rechtzeitig bei uns ist. Mittwochmittag um 12 Uhr Ländler Abig, Mittag um 12 Uhr in den Ländler zum Morgen. Wenn ihr uns schreiben wollt, auch das ist natürlich möglich. Radiozentral und Eviva, Postfach 6002 in Luzern. Und jetzt für euch der Carlo Brunner.

Ein Gruß jetzt hier im ländlichen Abweg zu den Lisbeth und Adelbert Abegg im Oberen Saum im Bragloben. Es sei ein schöner Tag am 1. August. Jetzt wünschen Sie euch noch einen schönen Alpsommer und kommt gut heim. Ein Kärtchen unterschrieben vom Josi, Erna, Walti und Charlie. Und für euch Musik ausgesucht aus der Gegend von der Familienkapelle Schmiedig mit dem Bergsee.

Ja, was für ein Sommer, was für ein Bergsommer. Ein Gruß in alle Alpen rauf. So, was jetzt schon gleich einmal in die letzten Wochen hineingeht vom Alpsommer 2026. Jetzt aber bleiben wir im Tal mit dem nächsten Gruß. Da geht einer auf Kärns, und zwar zum Gleis Rötlin. Liebe Gleis, zu deinem 85. Geburtstag gratulieren wir ganz herzlich. Für die Zukunft wünschen wir dir noch das Allerbeste, und wir freuen uns, mit einem guten Kaffee Kräuter mit dir dann anzustossen. Grüße kommen von Rotenburg, von der Lucia und dem René Bucher. Und das Geburtstagsständchen kommt vom Handorgelen-Duo Käsli Käsli. Ein Sotti-Schnäpschen im Deckel.

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1: Schön, habt ihr uns eingeschaltet. Sind ihr mit dabei? Unser wöchentlicher Treffpunkt am Mittwoch zum Miteinander volkstümliche Musik geniessen. Das Musikprogramm von euch ausgesucht, jetzt von der Hermine Blumer von Zug. Sie hat sich für ein Jodellied entschieden, «Dein Weg», die Jodelgruppe Bergrösseli Alpnachstadt. Und sie möchte ganz herzlich ihren Schatz, der Emil Krummenacher, grüssen. Lieber Schatz, herzlichen Glückwunsch zum Geburtstag. Wünsche dir vor allem Gesundheit. Weiterhin viel Freude am Schweizer Örgeli spielen. Immer spannende und faire Gänge im Schwingen. Es ist und bleibt spannend, mit dir unterwegs zu sein. Hoffen auf weitere tolle Ausflüge, kürzlich auf dem Alpentower. Liebe Grüße von deinem Schatz, der Hermine.

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1: Volkstümliche Musik verbindet am Mittwochabend das Ländler-Wunschkonzert vom Berg ins Tal oben oder vom Tal in die Höhe auf, vielleicht sogar über 2000 Meter über Meer. So heisst nämlich der neueste Titel von den Dreifachhirschen, der sich in kürzester Zeit zu einem Hit entwickelt hat, gerade mehrmals gewünscht. Zum einen für den Benno Odermatt, der zu Arne daheim ist. Lieber Benno, zu deinem heutigen Geburtstag gratuliere ich dir von ganzem Herzen. Hatte ich fest gern die Scottit Melanie. Dann haben wir Grüße vom Luca Willi von Mels. Liebe Manuel und liebe Matthias mit Nachnamen Mannhardt und Hermann in Flums daheim. Ich möchte euch vielmal Danke sagen für die coolen Ferien, die ich bei euch auf der Alp Siez verbringen durfte. Wünsche noch einen ganz tollen Sommer und bis gleich. Grüße vom Luca. Ja, und dann bleiben wir bei der Alp Siez, bei Manuel und Matthias. Manny und Matthias, ihr habt es gut im Griff und das Bierli, das fließt, die Rinder friedlich, die Sonne lacht, so wird das Alplerleben richtig gemacht. Und wenn am Abend die Arbeit ruht, schmeckt das Bier gerade doppelt so gut. Im Siez, da ist doch klar, Manny und Matthias, ein Alpler-Traumpaar. Grüße dönt euch die Weiber, steht da drauf. Ins Unterübrig gehen wir. Michael Schmidt, lieber Michael, zu deinem 18. Geburtstag, den du morgen kannst feiern. Gratulieren wir von ganzem Herzen über den Ländlerabend. Wir wünschen dir weiterhin viel Freude in der Lehre und viel Spass beim Autofahren. Grüße von Mami und Daddy mit dem Severin und Fabian. Dann haben wir Grüße für den Peter Michel im Melchtal. Unter anderem viele Grüße auf die Alp Unterboden, auch an Kari Omlin, allen Melchtaler Älpler. Ein besonderer Gruß an Peter Michel und an der Lucia auf der Alp Lütholzmatt, die Alp noch. Wir wünschen euch noch eine schöne restliche Alpzeit und dann eine gute Alpabfahrt. Und ganz speziell Grüße zum Mario Michel, der morgen seinen 18. Geburtstag feiern kann. Wir wünschen alles Liebe und Gute zum Geburtstag und danken für alles. Lass dich feiern. Die Glückwünsche, die kommen vom Unterkennel Ueli und der Petra mit Lia, Sina und Michi.

Ich wünsche euch weiterhin einen schönen Sommerabend und wir lassen nicht gemütlich ausklingen mit urchigen Klängen. Jetzt sicher auf dem Schafband das Mutters Blumen gebracht. Da überraschen wir den Markus Bachmann in Reichenburg. Lieber Markus, zum Geburtstag, wo du am Montag hast können feiern, gratuliert dir die Mami und der Daddy aus Duggen ganz herzlich. Sie wünschen dir viel Glück und gute Gesundheit. Vielen Dank für deine immerwährende Hilfsbereitschaft und habe noch viele schöne Stunden mit dem Örgeli und kannst ja jetzt gerade mitspielen zu dem Tänzchen.

Juzi Mittwochabend, wo wir wacker am Wunsch ausliefern sind, am Post ausliefern. Jetzt der Juz, den wir gerade weiterschicken zum Seppi Bissig. Da schreibt uns Griti vom Fell. Herzliche Gratulation am Seppi zum 79. Geburtstag. Viel Glück und bleib weiterhin gesund und munter, dass du noch manchmal auf deine geliebte Bahnalp kannst, Alp, und ich die gute Alpmilch darf geniessen. Und danke, will ich dir ganz fest, dass du dir Zeit nimmst und die gute Milch mir sogar ins Haus bringst. Hab einen schönen Geburtstag und bleib gesund und hab dir Sorge, einen schönen Rest vom Alpsommer, das wünscht Skriti vom Fell. Da hören wir die Urchige Glarner Älpler, sie ist schön. Und mit der Urchige Glarner verbinden wir auch Geburtstagswünsche für die Maya Wüttrich Ziona. Die Maya hat am 19. August den 81. Geburtstag können feiern, schreibt mir da. Und zwar kommen Grüße vom Aurel Walser von Jona. Er möchte ganz herzlich nochmal gratulieren über das Radio. Und auch ganz herzlich möchte er die Arbeitskollegen vom Kerenzenberg im Glarnerland grüßen. Der Aurel.

An diesen Glückwunsch für die Margrit schließt sich auch die Martha Fleischmann von Siebnen an. Am Samstag da hat Susi Züger und am Montag dann auch noch gerade die Lina Schneider Geburtstag. Euch beiden alles Liebe und Gute. Und im schönen Eutal hinten los den Ländlerabend am Mittwoch, allix auch immer das Vreni und der Gusti Bissig. Darum zu euch beiden auch liebe Grüße vom Olgi.

Schöne, gemütliche Musik. Danke euch allen für die Musikauswahl und auch immer fürs Hören am Mittwochabend. Und dürfen es auch gerne weitersagen, dass unsere Ländlerfamilie wächst und wächst. Und dass es mit der Musik weitergeht, für das sorgt jetzt die Zentralhörerin Silvia Kundert von Hasle. Gebrüder Steinauer hat sie sich ausgesucht. Hallo, kleine Maus. Und sie schreibt uns, am Wochenende war die Lindtour auf dem Zwetschgenhof Moseldrangen bei den Nadine und Rainer Kestler. Es sei ein schöner Abend gewesen. Ihr habt das einfach super gemacht. Und jetzt wünscht mir natürlich auch von dieser Musik ein gutes Stück. Liebe Grüße von der Silvia. Und das wäre das gute Stück. Hallo, kleine Maus. Aus Gebrüder Steinauer.

auch die Kleveli laufen heiss, hier bei den Gebrüder Steinauer, bei uns im Ländlerwunschkonzert. Sandras Massolker, so heisst der nächste Titel, sich auf dem Pfannenstock, wo wir an Marianne Inderbitzi zart verdanken. Sie schreibt, die Margrit Inderbitzi kann morgen am Donnerstag ihren Geburtstag feiern. Ihr alles Liebe und Gute und bleib gesund und munter. Und auch Toni, einen lieben Gruß von der Marianne und Thomas, Margrit und Felix, aber auch Anni und Therese.

0: viele Grüße, viele Glückwünsche haben wir bereits durchgegeben in der Machti. Aber wir haben auch ganz viel Post noch zum Ausliefern bis um 11 Uhr. Die Sendung, die könnt ihr übrigens auch nachhören bei uns auf der Zentral und Eviva Homepage oder noch einfacher und schneller in der Zentral und Eviva App, wo ihr auch die Musikwünsche für die nächste Ausgabe könnt aufgeben. Die Bergjodler Sigriswil machen sich langsam bereit. Bergblumen Jutz. Und unterdessen kann ich den Gruß für den Mario Michel vom Melchtal durchgeben. Am 27. Morgen, also schon gleich, das ist wahr, wird der Mario Michel vom Melchtal 18 Jahre. Herz allerliebster Götti-Bub, alles Liebe und Gute zum Geburtstag. Bleib gesund, gefräsig und bleib wie du bist. Grüßli von deinem Götti am Heidi.
1: Ja!

Jetzt habe ich einen Gruß, den ich schicken darf, Postleitzahl 6112. Wer ist dort daheim? In Doppelschwand. Werner Zemp, genau, der Gruß ist für dich. Da schreibt mir, lieber Werner, lieber Papi, von Herzen gratulieren wir dir zu deinem morgigen runden Geburtstag. Für die Zukunft wünschen wir dir gute Gesundheit, Glück und viel Freude. Und danke für alles, was du für uns machst. Du bist ein absoluter Praktiker und hast für alles eine Lösung, sei es daheim, ums Haus herum oder für deine Kunden. Wir haben dich gern und freuen uns, dass wir morgen mit dir anstoßen dürfen. Deine Frau Edith, deine Kinder mit Anhang, Reto und Celia, Fabian und Vera und Nicole und der Rito.

Hey, so fingerfertig sollte man sein. Fingerakrobatik mit dem Niklaus Hess. Das Leben, Leben. Und jetzt nehmen wir noch die Stimme dazu, zum Mitsingen. Das Ländler-Trio Wilde Gruß am Sepsi Katz. Da schreibt uns das Team Sonnseite von Wielen. Wir grüssen alle Bewohnenden vom Wohnhaus Sonnseite in Wielen. Ganz speziell den drei Zuhörer, das sei der Paul Etlin. Es mache Freude, mit euch unterwegs zu sein. Liebe Grüße vom ganzen Team Sonnseite.

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1: Mittwochabend. An vielen Orten hat es sich auch eingebürgert, dass man sich Mitte Woche trifft, miteinander das volkstümliche Wunschkonzert lost. Zum Beispiel auch im Unterriebrig. Es freut mich, wieder einmal von den Garagehöckli zu hören. Sie schreiben uns, sie wünschen an Renate Horret, die gestern Geburtstag hat, alles Gute und viel Glück. Danke für die gute Bewirtung und die gute Krähenmilch. Das kommt von der Pfeife Nevelrunde Waag 81. Verbunden mit dem Echo vom Schafband für euch mit Sehnsucht. Eine grosse Garage.

Das Musik, die sich Garage-Höckler aus dem Unterübrig ausgesucht haben. Und jetzt gehen wir ins Urnerland auf Silene. Die Brigitte Gnos bekommt den nächsten Gruß. Da schreiben uns Beat, Ramon und Joël. Liebes Mami, wir wünschen dir alles Gute zum Geburtstag. Wir wünschen viel Glück und Gesundheit. Und wir danken dir für alles, was du für uns machst. Danke vielmals, Mami. Verbunden mit dem Ländler-Trio Augenschmaus. Ja, Wochenende singen sie uns. Gut, es geht noch ein paar Tage. Aber manchmal fühlt es sich auch Mitte Woche bei dieser Stimmung hier im Ländler-Wunschkonzert an, wie ein bisschen Wochenende.

Schalten wir wieder einen Gang ab. Ein Polka kann ich euch jetzt hier sagen. Ein Handorgel-Duo, Wasserkäsli, ein heimeliges Tänzli. Wo wir spielen für den Paul Niederberger, die Alpnach. Er hat am 23. August Geburtstag gefeiert. Alles Gute, viel Glück und vor allem gute Gesundheit. Das kommt vom Rossweidli-Team. Am 21. August, da hat Tatjana Niederberger das Bar-Geburtstag gehabt. Auch dir viel Glück. Ebenso an der Therese Barmettler in der Hinteracherei in Buchsau. Ihre die besten Glückwünsche zum Geburtstag von Anni und Paul zu Alpnach. Und bleiben wir gerade noch beim Paul Niederberger, weil da habe ich noch weitere Glückwünsche. Da schreibt mir auf die E-Mail: Lieber Paul, zu deinem Geburtstag, den du am 23. feiern konntest, schicken wir dir herzliche Grüße und Glückwünsche. Wir wünschen dir für die nächsten Jahre gute Gesundheit und einen Haufen schöne, gemütliche Momente. Grüße kommen von Beat, Tatjana, Selina und Janis aus Bar, Rita, Flavia und Fiona aus Eneda.

danke euch für das abwechslungsreiche Programm an den Zentral- und Eviva-Hörerinnen und Hörer, die da verantwortlich sind heute für die Musikzusammenstellung. Nach dem Handorgeln-Duo Wasserkäsli jetzt das J-Lied «Mein kleines Feierli», wo wir verdanken den Musikvorschlag von der Elsbeth Blum von Kriens. Da hören wir dann die Version vom Duett Sandra und Susanne. Für Renata Behler in Küsnacht am Rigi alles Gute, Renata, zum Geburtstag, gute Gesundheit und viele schöne Momente im neuen Pensionsabschnitt aus Kriens. Happy Birthday von der Elsbeth und Karin.

Jetzt haben wir Glückwünsche für die Margrit Zender in Netzstall. Beatrix Tschudi von Enneda schreibt uns, morgen kann die Margrit ihren Geburtstag feiern. Herzlichen Glückwunsch, alles Gute. Ein Gruß und einen schönen Rest vom Alpsommer auf die Alp Altenohren. Tschudi und Horner zu der Familie Weber, Oberblegi und Rudi Mechler auf die Alp Guppe. Familie Mechler Mühlebach und Familie Stauffacher auf der Alp Krauchtal werden grüßt. Dann auch die Familie Hefti auf der Alp Ennezeve und Familie Tschudi auf der Alp Heuboden und auch noch die Familie Riedi von der Alp Längenegg im Klöntal. Da hören wir sicher auf dem Kinzig für euch am Schwingen.

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1: Der Geburtstag von Alois Kommensind, Zäbiken nachet. In wenigen Stunden der Alois kann nämlich morgen jubilieren. Da schreibt man uns, wir wünschen unserem Bruder alles Gute, vor allem viel Gesundheit, viele schöne Momente fürs neue Lebensjahr. Noch ein Jahrli und dann kannst du deinen wohlverdienten Ruhestand geniessen. Wir freuen uns auf den Ausflug am Samstag. Alles Liebe von deinen Geschwistern mit Anhang. Erst die Dritten werden gewünscht, ebenso für den Stefan De Gelo, ich hoffe, ich sage es richtig, in Giswil. Wir wünschen am Bartli Stefan ganz gute Besserung nach seinem Arbeitsunfall. Das wünscht die Gruppe Fitznau von der PK Bau AG. Verbunden mit Erst die Dritten und dem Party Bartli. Erst die Dritten haben heute gerade noch ihren Abschied nach 30 Jahren von der Bühne bekannt gegeben. Warum sich die Familienkapelle aus dem Berner Oberland auflöst, wenn und ja, was so also die Highlights gewesen sind in den letzten 30 Jahren. Die Melanie Oesch ist bei Radio Zentral morgen nach dem 8. den Zentralgast. Und jetzt hören wir sie aber spielen.
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30 Jahre haben sie im ganzen Land und über die Landesgrenzen aus für Stimmung gesorgt, uns die Dritten. Und heute haben sie bekannt gegeben, dass es jetzt noch eine Abschlusstournee gibt und dann ist Schluss. Das Ländler-Trio Nidwalner Buben lassen wir uns jetzt da und da gehen Grüße auf die Alp Griestal zum Hans und Wiesi Arnold. Wir sollen euch ausrichten, der Alpkäse, der sei super fein. Da wünscht mir euch noch einen schönen Rest vom Alpsommer. Anita und Malcolm von Wald. Zu den Rinderhirten auf Alp Sietz, Manuel und Matthias, haben wir da noch mal grüßen. Und auch am Hermann. Wir wünschen gute Zügelte und dann einen schönen Rest vom Alpsommer. Vreni und Paddy, Daniela und Paul, Anja und alle Geschwister mit Familie und Partner, Lop oder Lupwili und Maya mit Jana, Mona und Götti Meitli Sina und das ganze Stallteam. Und außerdem geht noch ein Gruß auf die Alp Falütsch zum Manuel Schneider und der Gabriela Rieck. Von der Verena Mannhardt von Flumsenberg Portels.

Abend- oder Sportzustellung von der Radiopost. Ja, wir haben schon noch die einen und anderen Wünsche und Glückwünsche vor allem jetzt auch für den Ottmar Fehr in Römerswil. Ottmar, da wünscht man dir zum Geburtstag von morgen, also schon gleich viel Glück, gute Gesundheit und viele schöne Momente im Kreis von deiner Familie. Glückwünsche kommen von Maria und Christian Fehr von Römerswil, verbunden mit dem Geburtstagsständli Schwingerleut, Christoph, Walter und Orchester.

Jetzt geht der Gruß auf Holland zu der Rita Ziltener. Am letzten Samstag, da hat Rita Geburtstag feiern. Wir möchten dir hier übers Radio ganz herzlich gratulieren. Alles Gute wünschen und allen einen schönen Wunschkonzertabend. Liebe Grüße kommen von der Victorsweit von Duggen. Und gewünscht wird Schweizer Örgeli Trio Sennenbüble, eine weiße Rose.

Wir hören jetzt gerade einen Jutz vom Jodelchörli Sattel. Und da geht auch ein Gruß zu jemandem, der mitjutzt, mitsingt. Und zwar zu der Antonia Knüssel vom Roten Touren. Die Antonia kann heute Geburtstag feiern. Da kommt eine herzliche Gratulation. Schön, dass du bei uns im zweiten Jodel mitsingen und jutzen. Es ist schön, dich in unseren Reihen zu haben. Grüße von deinen Kameraden vom Jodelchörli Sattel.

Grüße aus dem Ländlerabendstudio Zürich, jetzt oben unterwegs oder vielleicht auch am Arbeiten mit volkstrümmlicher Musik geht's ringer. Ja, und ein Gruß jetzt auf Selisberg zum Josef Fiete, da schreibt uns Jeanette Wey. Lieber Josef, zum Hochzeitstag möchte ich dir gerne auf dem Weg Danke sagen, dass du immer für mich da bist und mich bei allem unterstützt. Es ist schön, dich an meiner Seite zu haben und ich freue mich auf noch viele schöne gemeinsame Jahre mit dir. Hadi fest gern, deine Jeanette. Und noch liebe Geburtstagsgrüße schicken wir zum Beat und an der Silvia Hafner und einen schönen Abend euch allen. Das Kompliment jetzt von der Jeanette Wey im Auftrag von der Rauschbüble mit dem gleichnamigen Titel.

In Kanton St. Gallen, da schicken wir jetzt den nächsten Gruß, und zwar auf Bänke zu der Manuela Winnet. Da schreibt uns der Erwin an meiner Frau und unserer Mami nachträglich alles Gute zum Geburtstag. Hirtenhemmli glätten, Hosen flicken, kochen, putzen, arbeiten und müssen Eviva hören. Gut, hoffen Sie es dürfen. Es geniessen vor allem. Ja, gönnt ihr auch ein bisschen Ruhe. Ganz liebe Grüße von deiner Familie. Und jetzt vor allem mit dem Titel, der gewünscht wird von der Zylindermusik, Veronika für die Manuela.

Eine gefreute Mischung auch heute Abend im Ländlerwunschkonzert. Das Musikprogramm für euch zusammengestellt. Jetzt das Jodellied wird gewünscht. Dankbar sein, da hören wir dann gerade den Jodelclub Wasen im Emmental. Für den Louis Bünter zu Kerns. Am Louis alles Gute zum 15. Geburtstag. Bleib gesund und noch viele gefreute Stunden auf dem Motocross-Dörf und hab dir Sorge. Das wünscht dir's Mami, der Papi mit dem Robi, Hanna, Pius und Ottilia. Yeah.

Wir haben noch den einen oder anderen Gruß von der Melfi da noch im Krattennetz, zum Beispiel der für Deline Greter, sie ist zu Oberort daheim. Die Stanti, Nicole Schuller, schreibt uns, liebe Elin, von Herzen alles Gute zum Geburtstag. Bleibe so ein lustiges, fröhliches Mädchen. Es macht mir mega Freude, wenn ich mit dir etwas machen darf. Und ich hoffe, du hast deinen Tag fest geniessen und hast das bekommen, was du dir gewünscht hast. Ich habe dich fest gern, die Tante Nicole. Und das Geburtstagsständchen kommt von den Gebrüder Steinauer mit Wackelkontakt.

Jetzt habe ich einen Gruß für den Toni Odermatt. Er ist zu Wolfenschiessen daheim. Ich hoffe, der Toni sei auch noch vor dem Radio. Und sonst kann man dann nach der Sendung auch bei uns in der Zentrale und der Eviva-App nachhören oder auch auf der Homepage. Toni, da schreibt mir, dein Geburtstagsfest am letzten Samstag sei einfach grossartig und sehr gemütlich. Nochmal ein herzliches Dankeschön für alles. Wir haben den Abend mit dir sehr genossen. Liebe Grüße von deinen Nachbarn. Ja, ein schönes Fest war es, so heisst auch das nächste Tänzchen. Ich komme vom Hirsch zusammen mit den urchigen Glarner.

zum letzten Gruß heute Abend. Aber ja, es gibt ja Sprichwort, die Letzten werden die Ersten sein. Also darum nicht weniger herzlich der Gruß, der zum Urs Jochem auf Willisau geht. Und zwar im Sternen, Ursi, zum gestrigen Geburtstag auf dem Weg. Herzliche Gratulation und alles Gute. Und ich hoffe, du hast gleich ein bisschen hindern liegen und dich verwöhnen lassen. Der Gruß kommt von der Regula Heller aus Willisau, verbunden mit der Formation Napfgruß mit Schäferfest am Gredetsch. Ich bedanke mich ganz herzlich fürs Einschalten, fürs Wünschen und ja schon mal an nächsten Samstag oder heute in einer Woche an Mittwochabend denken mit eurem Musikprogramm, das ihr jetzt schon zusammenstellen könnt. Die Musikwünsche auf Radiozentral oder eviva.ch aufgeben, in der Zentral oder eviva-App oder ihr könnt es schreiben an Postfach 6002 in Luzern. Und Eingabeschluss hat sich nicht geändert, Mittag um 12 Uhr vom Mittwoch oder dann am Freitag für den Ländler zum Morgen. Die beide Sender, die trennen sich jetzt wieder am 11. Bei Radiozentral der breiteste Musikmix, die grössten Hits aus allen Jahrzehnten. Bei Radio Eviva lüpfig, urchig und bodenständig von vielen 100 Eviva-Hörerinnen und Hörer in der Radio Eviva Musikjury das Programm zusammengestellt. Und da hören wir zum Beispiel das Echo vom Fitznauer Stock, Echo vom Lorenhof, Toggenburger Mädchenmusik, also auch eine junge Formation, oder auch das legendäre Alpenland-Quintett ist dabei. Zwei unterschiedliche Sender, eine Senderfamilie, haben Vergnügen daran, schlafen gut. Der Andi Batschet war am Mikrofon.

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1: Die Themen haben heute Schlagzeilen gemacht. Guten Abend. Bei einer schweren Sturzflut in Nepal sind mindestens 95 Menschen ums Leben gekommen. Mehrere hundert werden vermisst. Nico Eichwald.
2: Die nepalesische Regierung sagt, das Erdbeben könnte die Flut an der Grenze zum Tibet ausgelöst haben. Nicht nur in Nepal, auch im Tibet auf chinesischer Seite wird befürchtet, dass die Opferzahlen noch steigen. Auf Überwachungskameras ist zu sehen, wie eine riesige Schlammlawine ganze Quartier wegspült. Der chinesische Präsident selber hat Anweisungen gegeben, um die Katastrophe zu bewältigen. Ein Zeichen, dass auch Tibet stark von der Katastrophe betroffen ist. Unter den Vermissten sind auch viele Touristen aus Indien, den USA oder Großbritannien. Schweizer Opfer gibt es bis jetzt keine.
3: Gaming ist in der Schweiz zum Volkssport geworden. Laut dem neuesten Digimonitor spielen 6 von 10 Menschen in der Schweiz digitale Games. Jonathan Schöffel.
4: Mit 3,9 Millionen Menschen erreicht Gaming ein grösseres Publikum als Streaming-Plattformen wie Netflix oder Spotify. Am häufigsten wird auf dem Smartphone gespielt, vor allem in der Deutschschweiz wird täglich gamet. Verbreiteter ist das Gamen bei jugendlichen Männern. Aber auch jede dritte Frau, z.B. zwischen 55 und 75, spielt täglich. Am beliebtesten sind Gedächtnis-, Denk- und Lernspiele.
3: Der Bund will härter gegen straffällige Asylsuchende vorgehen. Das Staatssekretariat für Migration SEM will dem Bundesrat noch in diesem Jahr ein neues Sicherheitspaket vorlegen, berichtet SRF. Grund dafür sind vor allem Asylsuchende aus Nordafrika, die laut einem Bericht des Blicks besonders häufig straffällig seien, was das SEM bestätigt. Gemäß SRF wollen sich Bund und Kantone besser absprechen und Lücken bei der Ausschaffungshaft schließen.
1: Die Transportpolizei im Schweizer ÖV soll künftig auch Taser einsetzen dürfen. Das schlägt der Bundesrat vor. Demnach gibt es im Monat mehr als einen tätlichen Übergriff pro Tag auf Kundenbegleiterinnen und Begleiter. Vor 3 Jahren waren es noch rund 20 monatliche Fälle. Weiter sollen auch Billettkontrolleure mit Kameras ausgestattet werden. Bislang trug nur die Transportpolizei Bodycams.
3: Wer mit dem Rauchen aufhören will, hat mit nikotinhaltigen E-Zigaretten offenbar gute Chancen. Das zeigt eine Studie eines internationalen Forschungsnetzwerks. 8-10% der Probanden schafften es so mindestens ein halbes Jahr, aufs Zigarettenrauchen zu verzichten. Bei anderen Methoden wie nikotinhaltigen Kaugummis oder Pflastern schafften es höchstens 6%. Fachleute betonen aber, Vapes sind nicht harmlos und über mögliche Langzeitfolgen weiß man noch zu wenig.

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1: Die Themen haben heute Schlagzeilen gemacht. Guten Abend. Der Bundesrat will mit über 70 Millionen Franken erste Massnahmen gegen die Hitze und Trockenheit unterstützen. Bundesrat Albert Rösti hat heute die Massnahmen vor den Medien präsentiert.
2: Der kurzfristige Handlungsbedarf wurde heute ermittelt und beschlossen. 54 Millionen Franken für Betriebshilfe in der Landwirtschaft, Darlehen, 17,5 Millionen à fonds perdu zusätzlich für die Programmvereinbarung mit den Kantonen für den Wald.
1: Mit den 17,5 Millionen Franken sollen Massnahmen für die Anpassung des Waldes an den Klimawandel unterstützt werden. Von den Massnahmen in der Landwirtschaft sollen Betriebe mit Liquiditätsproblemen profitieren.
3: Künstliche Intelligenz wird in der Schweiz immer häufiger genutzt. Laut dem neuesten Digi-Monitor verwenden mittlerweile 4 von 5 Personen KI, doppelt so viele wie noch 2024. Jonathan Schöffel.
4: KI wird schon lange nicht mehr nur fürs Texten oder Übersetzen gebraucht, sondern auch als Suchmaschine, Einkaufsberatung oder zum Lernen. Die allermeisten brauchen KI innerhalb von klassischen Suchmaschinen wie beispielsweise Google. Der Monitor zeigt auch, dass digitale News mittlerweile fast die gesamte Schweizer Bevölkerung erreichen. 93% der Leute nutzen Medienwebseiten oder Apps, mehr als die Hälfte täglich.
1: Die Schweiz stellt nach der verheerenden Flutkatastrophe in Nepal 500.000 Franken Nothilfe bereit. Dies in Zusammenarbeit mit den UNO-Hilfsorganisationen, wie das eidgenössische Außendepartement mitteilt. Bislang gäbe es weiterhin keine Informationen, dass unter den Vermissten oder Opfern Schweizer seien, so das Außendepartement. Andreas Glarner tritt Ende Jahr als Nationalrat und als Präsident der SVP Aargau zurück. Das gab der 63-Jährige heute Abend am Kantonalparteitag in seiner Wohngemeinde Oberwil-Lierli bekannt. Glarner politisiert seit 11 Jahren im Nationalrat. Der Facebook-Konzern Meta zahlt fast 17 Milliarden US-Dollar in einem Vergleich mit 29 US-Bundesstaaten. Beim Streit ging es um die Auswirkungen von Social Media auf Kinder und Jugendliche. Die US-Bundesstaaten hatten Meta vorgeworfen, seine Plattformen gezielt so gestaltet zu haben, dass Minderjährige abhängig würden. Meta weist das zurück. Neben den Vergleichszahlungen passt Meta die Richtlinien für Jugendliche an. Dazu gehören etwa tägliche Zeitlimits und Zugangssperren in der Nacht.

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